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1: Guten Tag aus Caorle und seinen wunderschönen Stränden.
2: Herzlich willkommen an unsere Zuhörer. Heute werden wir einen der Schätze der venezianischen Küste entdecken, Caorle und seine wunderschönen Strände. In Caorle, der Strand von Levante, ist über 2,5 Kilometer lang und sehr breit, mit kostenlosen Spielplätzen für verschiedene Sportarten für Erwachsene und Kinder. Der Strand von Ponente, der ebenfalls sehr lang ist, ist etwas flacher, aber sehr geräumig und mit schwimmenden Plattformen ausgestattet, die etwa 150 Meter von dem Ufer entfernt liegen. An den Stränden Levante und Ponente befinden sich auch der Bau Beach, ein ausgestatteter und komfortabler Bereich für alle Touristen, die die Freunde eines Badeurlaubs in Caorle mit dem Vergnügen verbinden möchte, glückliche Momente der Entspannung mit ihren vierbeinigen Freunden zu teilen. In Caorle bilden sich am Morgen vereinzelt Wolken und die Temperatur liegt bei 25 Grad. Des Weiteren gibt es von nachmittags bis abends einen wolkenlosen Himmel und die Temperaturen liegen zwischen 27 und 30 Grad. Nachts verdecken einzelne Wolken den Himmel bei Tiefstwerten von 25 Grad. Am Mittwochabend heißt es Musik genießen. Um 21 Uhr tritt Kelly Rucker im Teatro Hemingway im Rahmen der Konzertreihe Caorle Musica auf. Freier Eintritt. Von Donnerstag bis Sonntag im Oststrand Double Flavor Music Festival Mega Party an der Strand von Caorle mit 4 Tagen Musik und Spaß. Freier Eintritt. Donnerstag in Piazza Matteotti um 21 Uhr, 20 Jahre von Quinteto Porteño, ein magischer Abend, an dem die Eleganz der klassischen Musik auf die Leidenschaft des argentinischen Tangos trifft, in der wunderschönen Kulisse von Piazza Matteotti in Caorle. Freitag im Falconera, Führung durch die Lagune, erreichen Sie zu Fuß oder mit dem Fahrrad der Anleger der Lagune von Caorle am Ende des Levante-Strandes. Steigen Sie in das Boot und setzen Sie die interessante Tour durch die Oase von Brussa Villavecchia zu Fuß mit einem Naturführer fort. Treffpunkt bei Falconera um 9.45 Uhr, Abfahrt um 10 Uhr. Und am Wochenende gibt's gleich 2 Highlights beim Caorle Soundfest. Am Freitag steht Nicole Viotto auf der Bühne, am Sonntag übernehmen die One Voice. Beide Konzerte beginnen um 21 Uhr im Parco Giochi Santa Margherita. 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